Yeah, habt ihr echt gedacht, es gibt Halle-Sampler ohne Goodfella Beat? Er ist einfach noch immer der Beste hier. Big Bud und Goodfellas Ghost Rapper. Er ist und bleibt der Beste. Yeah.

0: Da gibt's nichts zu lachen. Sie lachen einfach nicht mehr, die Menschen. Ich weiß nicht, wieso.
1: Weißt du, die Menschen haben einfach ihren Humor verloren. Und ich weiß, dass es so ist. Ich weiß es ganz sicher. Oder wann hast du das letzte Mal gelacht?

0: Mensch. Komm, wenn du mit dir diese ganze Lust mit von dich an der Stelle anmachen würdest, mit dir. Fick dich, Mann.
1: Weißt du, wir lachen einfach für die ganze Welt mit. Denn wenn wir das Lachen in unseren Herzen bewahren, kann es niemals verloren gehen.
2: Ja, niemals. Niemals.
3: Mahlzeit. Kalle mein Name. Und ich hab mir mal so eine akkurate CD gekauft. Und die ist mir ganz schön dufte. Ja, da wird man schon rumgefickt auf der CD. Da ist so voll die geile Scheiße so, ne? Da ist der Typ drauf, ne? Und der redet die ganze Zeit, dass das nicht die Norm sein kann und so, wa? Das ist ganz schön scheiße, finde ich. Weil, was denn das für eine Schwuchtel, ne? Jetzt suche ich auf und hab's mal richtig ein paar aufs Maul, ja? Weil das ist mir hier zu doof hier von WN, da kann ich die Norm sein und BBJM und wir heulen alle rum und so, ne? Das ist nicht lustig, mein Freund. Ich mach dich alle, du alter kleiner Flachwichser. Wenn ich dich finde, ja, von wegen aufs Mike hauen und sagen, hier ist das Scheißding an und ich hab mein CD gekauft und da kann ich die Norm sein und von wegen und so, ja? Alter, da hebst mal richtig hier konsequent auf der Omme, sag ich mal. So, das war mein Beitrag dazu. Tschüss.

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0: ich hier konsequent Uffe Omme, sag ich mal. So, das war mein Beitrag dazu. Tschüss.
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1: Ja. Und es macht wieder Spaß. Geändert. Ja. Okay. Let's go. Ja.
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1: Okay, das war's. Wenn ihr das gehört habt, habt ihr alles gehört. Okay, bis zum nächsten Sampler, Album, EP, LP oder so, oder Mixtape, oder so. Macht's gut.

0: Ach, hallo Sandra!
1: Hallo Mickey!
0: Na, wie geht es dir denn?
1: Gut, und dir?
0: Mir geht's astrein. Was machst du denn jetzt nach der Schule?
1: Ich glaube, ich gehe nach Hause und drehe den neuen Porno.
0: Was, beim Friseur?
1: Ja.
0: Darf ich mal deinen Pferdeschwanz anfassen?
1: Ja, wenn ich deinen anfassen darf.
0: Aber natürlich.

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0: Jetzt ist das Intro zu Ende.
1: So, jetzt hier Hip-Hop hören. Scheiß Automat, ey. So, rein und los geht's. Oh. Heilige Scheiße, was? Die CD! Oh mein Gott, was passiert mit der CD? Oh Gott, das blendet! Fuck, geh aus! Scheiße, mach das aus, Mann! Oh, Kacke, Mann! Das ist Scheiße, mein Geld, Mann! Ah, oh, Hip-Hop ist eh Kacke, Mann!

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Hey yo, vielleicht kennt ihr das. Man wacht manchmal morgens auf und denkt so, ey, ich hab keinen Bock aufzustehen, würde am liebsten liegen bleiben. Für genau solche Momente, hey, das ist genau das Ding hier. Junikäfer für euch.

0: das geile Lieder.
1: Jo, genau so sieht das aus. Ich hoffe, ihr habt die Thematik erkannt. Und für die ganz letzten Drückeberger unter euch, die es immer noch nicht geschnallert haben, hier noch einmal, nur für euch, die Hook.

So, Mikro läuft, Test, Test. Okay, an dieser Stelle auf jeden Fall nochmal ein riesen Dankeschön an alle Leute, die mitgewirkt haben. Okay, Leute, wir hören uns, ne? Ich bin raus. Peace.

Leben einfach hardcore für mich. Okay. Das Folgende trage ich schon 7 Jahre mit mir. Ich habe noch nie mit jemandem gesprochen. Jetzt spreche ich mit ihm.

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1: Sie haben doch nicht die geringste Ahnung.
2: Sie werden verlieren.
3: Ja klar. Oder es passiert Folgendes. Ich komme bei dir vorbei.
4: Verpasst den Arschtritt und versau dir deine Party.
3: Wie gefällt dir das?
0: Das

Mahlzeit, keine Übernahme. Und ich hab mir mal so eine akkurate CD gekauft. Und die ist mir ganz schön dufte. Ja, da wird mir ganz schön rumgefickt auf der CD. Da ist so, voll die geile Scheiße so, ne? Da ist ein Typ drauf, ne? Und der redet die ganze Zeit, dass das nicht die Norm sein kann und so, wa? Das ist ganz schön scheiße, finde ich. Weil, was denn das für eine Schwuchtel, ne? Jetzt suche ich auf, wo hab's mal richtig, ein paar aufs Maul, ja? Weil das, ist mir hier zu doof hier von wegen, da kann ich die Norm sein und BBJM und wir heulen alle rum und so, ne? Das ist nicht lustig, mein Freund. Ich mach dich alle, du alter kleiner Flachwichser. Wenn ich dich finde, ja? Von wegen aufs Mike hauen und sagen, hier ist das Scheißding an und ich hab mein CD gekauft und da kann ich die Norm sein und von wegen, und so, ja? Alter, da hebst mal richtig hier konsequent auf der Omme, sag ich mal. So, das war mein Beitrag dazu. Tschüss.

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2: Liebe, etwas Einzigartiges, ein unbeschreibliches Gefühl. Man fühlt sich wie neugeboren, während man gleichzeitig tausend Zoll stirbt. 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

0: Übrigens auch noch eins dazu, ja. Also das mit diesem Pornofilm-Rap. Mhm. Ja? Mir braucht ja auch keiner erzählen, dass er, wenn er eine hübsche Frau bei sich auf der Couch oder im Bett oder wherever, egal wo.
1: Wieso kommt die so schnell von der Couch ins Bett? Den Trick musst du mir mal verraten.
0: Das verrate ich dir nach der Sendung, wie das geht. Nein, aber du bist mit einer hübschen Frau am Start, da denkst du jetzt auch nicht, komm, lass uns Beischlaf ausüben. Nein, du denkst was ganz anderes und wahrscheinlich, wenn du nicht ganz so verklemmt bist, sprichst du es auch aus. Deswegen finde ich dieses Erotikfilm-Rap, so wie Armin es meint, finde ich eigentlich ganz okay. Mhm. Ja, weil du...
1: Warte, jetzt Claudi?
2: Ja. Ich finde das auch ganz okay.
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1: Taschen, Inspektor Gadget am Start, zieht's euch rein, Mann.
2: Hier ist Dr. Alibi, ich grüße zuerst Dr. Alibi und dann grüße ich natürlich noch Kid Rap, der Playboy aus der motherfucking Main Hall. Tschüss.
3: 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Hier ist Speedrex, Dope Entertainment, Magdeburg. 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
4: Yeah. Warum darfst du wohl nicht ins Mic? Darum. Grund genug. Keine Ahnung. Yeah. Ja. Yeah.

Ja.

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Fisch. Geil, Alter. Mann, Alter. Ich bin so platt, Alter. Was geht ab hier? Hör dir die Melodie an, Mann. Und dann sagt der Bro, hier ist nichts los, Mann. Hier ist nichts los, Alter. Du klopfst.

Mädchen. 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
1: Mahlzeit, Kalle-Mein-Name. Und ich hab mir mal so eine akkurate CD gekauft. Und die ist mir ganz schön dufte. Ja, da wird man ganz schön rumgefickt auf der CD. Da ist so, voll die geile Scheiße so, ne? Da ist ein Typ drauf, ne? Und der redet die ganze Zeit, dass das nicht die Norm sein kann und so, wa? Das ist ganz schön scheiße, finde ich. Weil, was denn das für eine Schwuchtel, ne? Jetzt suche ich auf und hab's mal richtig, ein paar aufs Maul, ja? Weil das ist mir hier zu doof hier von wegen, da kann ich die Norm sein und BBJM und wir heulen alle rum und so, ne? Das ist nicht lustig, mein Freund. Ich mach dich alle, du alter kleiner Flachwichser. Wenn ich dich finde, ja, von wegen aufs Mike hauen und sagen, hier ist das Scheißding an und ich hab mir ein CD gekauft und da kann ich die Norm sein und von wegen, und so, ja? Alter, da hebst mal richtig hier konsequent Uffe Omme, sag ich mal. So, das war mein Beitrag dazu. Tschüss.
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0: Also, ich bin Emo und, naja, sieht man, glaube ich, bin 13 Jahre alt, habe Amazon ICQ und ich suche einen süßen Emo-Boy.
1: Na da.
0: Und eine Freundin für mich, also eine ganz, ganz gute Freundin für mich, weil gar keine Freundinnen.
1: Oh.
0: Ich bin sehr gerne eine Freundin.
1: Für dich gibt's keine Freundin.

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1: Dieser Song spiegelt euer Leben wieder. Ihr aufgeritzten Opfer. Habt euch wieder eine Wanne voll mit Blut gemacht, hä?

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1: Bitte auf Vorhersage.
2: Verbreitet war es heute in Deutschland sehr sonnig.
3: Morgen gibt es am Vormittag.
4: Es ist 0 Uhr. Genau 0 Uhr.
1: Ich brauche am Samstag Sonne in
3: allen. Viel Sonne und trockenem Wetter. Zwischen 25 und 30.
5: Ja, ich kann das sagen. Die Aussichten lassen hoffen. Wartet auf das Wochenende.
6: 5, 9, 16, 8. Donnerstag, 3 Tage. Frisches Fritz, frisch, frische, frische.

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0: Hallo, Schick.
1: Ja, was ist los?
0: Warte. Ich hab da sowas Lustiges über dich gehört, so ein paar Gerüchte.
1: Schieß los.
0: Naja, die haben so erzählt, du bist in Mathe übel schlecht gewesen. Musst du mal abgucken. Du hast gelernt, aber hast es nie so richtig gebacken gekriegt.
1: Ganz ehrlich, man, Mathe die Note, ja, die ist mir Jacke wie Hose.
0: Kann schon sein, aber ich hatte dann noch so, wenn ich dich jetzt unter Sexdruck setzen würde, ja, dann geht die Latte in die Hoche.
1: Latte in die Hoche? Alter, was laberst du? Das ist mir Jacke wie Hose.
0: Naja, ist auch egal, aber ich hab auch gehört, dass du dich echt mit jedem fotografieren lässt, der nur ein bisschen fan ist.
1: Alter, ist mir echt scheißegal. Ob das jetzt ein Emo, ein Punker oder ein Technot ist, ja. Gib mir ein Fotoapparat, ich mache die Pose. Denn der Rest ist mir Jacke wie Hose.
0: Ja, okay, aber es gibt da bestimmt auch so ein paar Lines und Schurken, die du aufnimmst, die nicht immer richtig korrekt sind. So Ende so verpfuscht und scheiße gelaufen.
1: Alter, ohne Scheiß, Mann. Ich recorde die Kacke und cutte die Strophe, denn der Rest ist mir echt Jacke wie Hose.
0: Naja, Alter, okay. Aber wenn du jetzt säufst, ja?
1: Ja.
0: Also so ein richtig dickes Besäufnis, dann kommt auch bei dir am nächsten Tag die Kacke wie Soße.
1: Alter, ist mir Jacke wie Hose. Ich bin der beste Motherfucker Mike und knacke die Quote.
0: Na, das ist mir jetzt Jacke wie Hose.
1: Ey, drück mal die Taste.
0: Welche Taste?
1: Na, die Taste, die rote.
0: Ja, und dann?
1: Bam! Ist mir Jacke wie Hose, zack, die Bohne, Mann. Ich bin in aller Munde wie Nutella. Was geht ab? Motherfucker Mike. Woo!
2: Yeah! 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

0: Wir haben anscheinend ein Problem, hm?
1: Irgendwie ja. Sieht verdammt so aus.
0: Ja, sieht verdammt so aus. Sieht verdammt nach einem etwas größeren Problem aus. Ich würde sagen, es ist so groß wie der beschissene Mount Everest. Und warum haben wir verdammte Scheiße dieses Riesenproblem? Weil ihr Wichsgriffel keine Ahnung habt, wer uns diese Scheiße eingebrockt hat!
2: Wir haben uns die ganze Nacht umgehört, Doc. Das waren keine hier aus der Gegend. Wir haben wirklich alle genau abgecheckt.
1: Wir hätten ganz bestimmt was erfahren, Doc.
3: Wir wüssten das.
0: Ihr wisst das? Was wisst ihr schon? Ihr würdet es nicht mal wissen, wenn es

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1. Dort am Mike. Ey, das sind Ehre und Stolz, Mann. Ohne diese Sachen gehst du unter. Also denk immer dran, verteidige deine Ehre und deinen Stolz.

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1: Schönen guten Tag.
2: Ich bin sonst Clooney.

Alter? Schießt da, die ist warm. Und wer das nicht versteht, sollte sich mal die Ohren waschen. Ist wahrscheinlich das Lauschergarn mit Hamsterbacken-Rap verstopft.

Mahlzeit! Kalle mein Name. Und ich hab mir mal so eine akkurate CD gekauft. Und die ist mir ganz schön dufte. Ja, da wird mir ganz rumgefickt auf der CD. Da ist so, voll die geile Scheiße so, ne? Da ist ein Typ drauf, ne? Und der redet die ganze Zeit, dass das nicht die Norm sein kann und so, wa? Das ist ganz schön scheiße, finde ich. Weil, was denn das für eine Schwuchtel, ne? Jetzt suche ich auf und hab's mal richtig, ein paar aufs Maul, ja? Weil das ist mir hier zu doof hier von wegen, da kann ich die Norm sein und BBJM und wir heulen alle rum und so, ne? Das ist nicht lustig, mein Freund. Ich mach dich alle, du alter kleiner Flachwichser. Wenn ich dich finde, ja, von wegen aufs Mike hauen und sagen, hier ist das Scheißding an und ich hab mir ein CD gekauft und da kann ich die Norm sein und von wegen, und so, ja? Alter, da hebst mal richtig hier konsequent Uffe Omme, sag ich mal. So, das war mein Beitrag dazu. Tschüss.

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0: Dann kann es jetzt losgehen mit dem Großmeister P.
1: Großmeister P? Oh je, wie viel Schnee erzählt er denn heute wieder in diesen dämlich-dümmlichen Lieder? So hässlich wie er aussieht, muss er wohl haarige Kacke am Arsch haben.
0: Oh mein Gott, dein Atem, der mir schal entgegenschnellt, während du schnell auf die Eiles bittest ein paar Lines, rhymst wie ein fetter Sanitäter, in der Not ohne Rettungsboot, fast ertrunken, ohne auf den Grund zu sinken, du musst stinken, du miese Mistgeburt.
1: Ein Mistgeburt der mistigen Weise, verwagt ihr euch zu nennen mich in eurer dümmlich-dämlichen Art und Weise mit euren hässlichen, komischen Kleidanziehsachen, die so hässlich blau daherwedeln?
0: Okay,
1: fällt euch wohl nichts weiter ein? Seid eurer Punchlines ihr jetzt beraubt, weil ich dachte, ihr hättet etwas zu bieten, mir als Gegner hier? Nein, so muss das hier nicht enden. Ich erwarte weiter etwas von euch, das ihr hierher spittet.
0: Das Einzige, was mir genommen wurde, ist die Luft zum Atmen. Du bist mehr wie ein Ozon, was aufgebrochen ist, um die Erde zu fressen. Du bist nicht... Verdammt, ich habe den Faden verloren.
1: Wir sollten hier so rin dröten. Nee, weil du hast gerade die ganze Zeit in die andere Seite rin gemökelt.
0: Ja, von hinten? Ich bin ein Fan von hinten.
1: Du bist ein Fan von hinten. Das war auch nicht. Und rum?
0: Rundrum.
1: Rundrum. Okay. Aber die Frage ist, wie das denn klingt. Mach mal nochmal irgendwie was.
0: Ich mach mal nochmal irgendwas,
1: ja. Der muss ja nicht mal so nah, so es reicht auch dieser Abstand hier.
0: Ja, ne, ich bin immer so dran gewöhnt, so voll ranzugehen. Jetzt das ist übersteuert.
1: Ihr übersteuert die Aufnahme? Was hält euch denn ein hier? Nein, hier muss das wirklich nicht so sein. Bitte benehmt euch beim Aufnehmen der Zeilen, die er von euch gibt.
0: Ich habe Probleme mit Übersteuern, weil das Pferd ein gebrochenes Bein hat. Es humpelt wie du dein Flow über dem Beat mit deinem winzig kleinen Glied. Du bist einfach eine schwule Mistgeburt und geboren, um hässlich auszusehen. Dein Bart zwirbelt sich in deine Nase, während deine Vase auf deinem Fuß steht, die du balancierst wie ein Hampelmann.
1: Hampelt ihr hier wieder etwas zusammen, was mir ohne Erklärung keinen Sinn verspricht? Wollt ihr etwa reden, als wäre es euch gegeben, wie ihr wollt, zu erfinden irgendetwas, was keinen Sinn ergibt?
0: Du klingst wie Macbeth, aber trotzdem bist du fett und stinkend und wichsig. Komm mir nicht so nah, du nimmst mir die Luft zum Atmen. Ich glaube, ich werde dich bananenmäßig atmen.
1: Ihr dürrgerippiges Rapperschwein, wollt mir etwas sagen, was sollte sein mit meinem Flow, mit meinen Skills, mit meinen Rhymes? Aber sehe ich das deine, wie ihr gekleidet, wie ihr geredet habt, vorhin und eben gerade sofort? Als ich dies dachte, dachte ich, nein, den diss ich nicht, den hau ich gerade gleich zu Mus.
0: Okay, das war natürlich sehr ausdrucksreif, aber da kann ich natürlich dagegen halten. Gehen wir zurück in die Wikingerzeit, denn gerade bin ich ziemlich breit, so wie du. Du siehst aus wie eine Tonne. Asterix bist du nicht, du siehst aus wie Obelix. Gestern hast du sicherlich stundenlang vergebens gewichst, weil dein Schwanz einfach nicht hochkommen wollte. Er zollte dir keinen Respekt, wenn er wollte, dass ich ihn in den Arsch bumste.
1: Als ich meinen Schwanz ergriff, spritzte er sofort und mordete 10 bewaffnete Räuber, die dahergelaufen waren in pink hässlicher Kleidung. Sie nannten sich Dipset-Rapper und sie kamen aus Harlem von Südostafrika neben Moskau und fickten mit russischen Kleinkindern. Diese hatten sie bezahlt mit Klebstoff, die schnüffelnderweise einen Beat bastelten, auf dem ich dann rappte und einen Hit in den polnischen Charts hatte. So war ich sofort schnell der überkrasse slawische King-Rapper mit deutschen Wurzeln und war sofort arisch anerkannt in einer Masse von Kotnaschern, die daher redeten, ich wäre geil.
0: Das macht überhaupt keinen Sinn, was du ja von dir gibst, du dämlicher Wicht. Du hast überhaupt keine Ahnung, was du sprichst. Was soll es werden, was du von dir gibst? Bist du denn völlig des Wahnsinns, du mieser Gnom? Soll ich dir zeigen, welche Zeit die Stunde geschlagen hat, während sie einfach holpert über die EP Richtung Outro oder was? Was geht denn ab, Alter, ey? Und völlig im Dialekt verrutscht, vom Mittelalter bis nach Berlin? Ich bin, glaube Sido, der alte King. Und während ich in den arschfickigen Song gebumst habe, gehen wir einfach weiter zu unserer A Cappella-Idee.
1: Eure trollischen Sprüche werden meinem Einhorn kein Jauchs abjagen. Das kann ich euch versichern. Denn keine eurer frechen, spöttischen Zeilen wird jemals jemandem gefallen, sodass er sagen würde, dass ihr des Besseren seid als ich, doch ich rappe besser. Besser als jedes scharfe, stumpfe Messer, das hell leuchtend grün in Ärsche gesteckt wird, um euch dann stinkenderweise in den Mund gesteckt zu werden, dass ihr es leckend sauber haltet.
0: Noch eine Information für dich, du mieser Drecksack. Gestern habe ich deine holde Maid gefickt und sie danach direkt aus dem Bett gekickt. Heißt sie nicht Bitan, diese kleine Schlampe, die ständig für alle die Beine breit macht, mit ihrer dämlichen Katze, die sie Muschi nennt, weil sie zur Befriedigung keinen anderen findet, außer deinen haarigen, kleinen, missgeburtigen, verkrüppelten, dumm, verwesenden, stinkenden, kartoffelartigen, knubbeligen Schwanz, oder wie?
1: Mein Schwanz gleicht einer Ranke wie Bohnen, so wie ihr Körper gebautmäßig aussehen mag. Aber ich ficke hier nicht das, was ihr mir vorwerft, sondern ich werfe fickenderweise Tiere mir an den Schwanz, die ich pimp, als wären sie Bären mit Kötertatzen. Wenn ihr glaubt, ihr seid im Recht oder Vorteil, habt ihr euch schelmisch falsch geschnitten in eurem nasigen Gerede hier. Und dieses Bier, was ich gerade konsumier, während ich rede, schütte ich direkt in mein Ohr und bringe ein süffig geiles Lied zu Gehör, das ihr nicht verstehen könnt.
0: Das Bier, von dem du sprichst, kann ich wohlig vernehmen, wie es aus deiner grummeligen Schnauze stinket. Es stinket so, als wärst du verwest. Mein Gott, sag mal, bist du verwest? Das kann ja wohl nicht sein, du stinkst wie ein Fass. Du bist wohl hinter den Ohren noch nass, Gras auch frisch aus der Fotze geschlüpft, als die Zahn für dich geboren hatte auf dem Operationstisch. Der Arzt hat geschrien, oh mein Gott, was ist es? Ist es ein Mensch oder was frisst es? Hat es da etwa schon was zu fressen in der Schnauze?
1: Ihr iltes, stinkenderweise schwitzschweiniges, hässliches Morchelviech wollt mich hier beleidigen? Ich rieche wie ein Gott, denn ich bin Zeus selber in Person und ihr seid nur ein hässlich, dämlich, ekliger kleiner Wicht. Ein Gnom könnte man sagen oder ein Zwerg spöttischerweise genannt, auch tröllisch kleiner Zappelphilipp.
0: Ah, okay. Jetzt sind wir also bei den Göttern. Das macht nix, denn darauf kann ich auch spöttern. Okay, du bist Jesus, du bist mein Sohn. Darum werde ich dich weiter am Mikrofon verhohen. Du kannst mir die Stange nicht reichen, weil du einen Buntstift in der Hose hast.
1: Mein bunter Stift stiftet euch zu freudiger Freude an, wenn ich euch permanenterweise penetriere in den Allerwertesten, denn die allerwertesten Lines, die ich hier spit, sind die genialsten überhaupt. Was ihr euch traut mir gegenüber, übt doch bitte etwas weiter. Es wäre tighter, wenn ihr mal Lines hättet, die mich wirklich treffen und nicht nur anmalen, als wäre ich ein Bild von Picasso. Bitte das Lasso rausholen, denn der Cowboy sagt, es ist etwas Zeit für etwas Staub im Sand der Whisky trinkenden Nutte, die Poker mit mir spielt und verliert und deswegen geschlachtet wird mit kleinen zickigen Messern.
0: Macht es Sinn, dass du dich wie ein holde Maid über die Bühne bewegst, während du deine Wörter spittest? Ich kann nicht verstehen, warum du so rumhampelst, als wärst du ein Kasper. Hast du eine Leine im Arsch, an der ich ziehen kann, während ich die Lines auf dem Beat klatsch? Der Beat, der ist gar nicht da. Aber trotzdem tue ich so, als wäre ich im Takt, auch wenn es gar nicht den Anschein hat, als wäre der Takt vorhanden. Aber ich klatsche mit der Hand, wie ich es in der Behindertenschule erlernt habe, als wir Holzmikrofone schnitzten, die ich dir im Anschluss in deinen saftig-fettigen Arsch stecken werde.
1: Ihr glaubt, ihr gewinnt, doch ihr fälscht eure Lines, denn ich sah, wie ihr sie helmischerweise aus eurer Hose holte.
0: Ich glaube, die Zahnfee hat gerufen. Es ist soweit, der Kartoffelmann ist zum Verkauf bereit. Ich glaube, wir drücken sofort auf Stopp und dann geht es in die zweite Runde nonstop. Kartoffeln!
2: Halle Sampler Volume 2 Middle East Records Patter. Hallelujah, yeah.

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Aha, aha. Habt ihr auch die Schnauze voll? Yeah. Ich zähle 1, 2, 3, yeah.

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0: Werbung.
1: Schau mal dort, was ist das? Die Gestalt mit dem Auto im Maul.
2: Ist es ein Pudel?
3: Ist es ein Traktor?
4: Nein, Herrgott, Potzblitz, ich glaub es kaum. Es ist Ameisenmann.
5: Er ist wieder da, um die Menschheit zu beschützen. Ameisenman!
6: Ja, da bin ich wieder, um die Menschheit zu beschützen.
5: Ameisenman ist wieder da, um die Menschheit zu beschützen.
6: Ja, das ist richtig.
5: Bei einem harmlosen Picknick auf einem atomaren Testgelände verspeiste der blutjunge Damenbindenhersteller Camellio Serena versehentlich mit einem Salami-Käse-Gurke und Eis-Sandwich eine radioaktiv verseuchte Ameise.
6: Um die Menschheit zu beschützen.
5: Nein, aus Versehen. Aber seit diesem Augenblick, wann immer sich ein Mensch in Not befindet oder gigantische Brotkrümel arglos herumliegen, verwandelt sich Camellio Serena in den unglaublichen, gigantischen, ganz schön großen und tolle, starken und einzigartigen Ameisenmann!
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5: Ja! 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Jetzt im Kino.
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0: Yeah, Gino G featuring MCRB RGG. 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

0: Hallo.
1: Hey, Sad.
0: Alles klar, wie geht's dir?
1: Was los, Alter?
0: Ich bin gleich unterwegs zu dir.
1: Wo bist du gerade?
0: Ich bin gerade also auf dem Weg von Bremen zu dir, Alter. Hast du
1: okay.
0: Hex erreicht?
1: Okay. Ja, er hat gesagt, er ruft mich an, aber er hat kein Guthaben, Alter.
0: Sowieso wie immer, Alter. Ruf ihn an, sag
1: ich ruf ihn
0: dass,
1: an.
0: Dass ich gleich vorbeikomme.
1: Heute ist Gangbang.
0: Okay.
1: Auf jeden Fall, bis
0: okay,
1: gleich.
0: Ciao.
1: Also, tschüss.
2: Hallo.
1: Thanks.
2: Ja,
1: Icke bin's.
2: Ja, was los, Alter?
1: Was machst du?
2: Chillen, Alter.
1: Start gleich bei mir.
2: Ja, und dann, was machen wir?
1: Ja, was machen wir dann?
2: Gangbang?
1: Gangbang, Alter.
2: Was am Start?
1: Heute ist Gangbang.
2: Ich komm vorbei, wo
1: jetzt wird gefickt, ich bin zu Hause.
2: Jetzt wird gefickt?
1: Jetzt wird gefickt.
2: Jetzt wird gefickt, Alter.

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2009. Was geht ab, meine Freunde? King Jackpot, HBR-Click, zusammen mit meinem Homie S zu dem E-Sealers. Für Lenuk Beats mit dem Song One Day.

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Yeah, habt ihr echt gedacht, es gibt Halle-Sampler ohne Goodfella Beat? Er ist einfach noch immer der Beste hier. Big Bud und Goodfellas Ghost Rapper. Er ist und bleibt der Beste. Yeah.

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Gewalttaten von Jugendlichen sorgen regelmäßig für Schlagzeilen. Dezember 2007, München. Zwei Jugendliche treten einen Rentner fast zu Tode. September 2008, Halle. Ein 16-Jähriger erschlägt einen Mann aus Frust. November 2008, Frankfurt. Ein Busfahrer wird von Jugendlichen schwer verletzt. Doch warum werden Kinder und Jugendliche zu Tätern? Welche Ursache, welche Geschichte steckt dahinter? Und gibt es Auswege aus der Gewalt?

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